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0: hat mich der Papi gestern mit dem UFO abgeholt.
1: Im Simsa was?
0: Im Simsa-Bu.
1: Simsa hä?
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Digitalisierung ist in der heutigen Zeit so wichtig, weil, das ist ja schon vor 20 Jahren so genannt gesagt worden, Daten sind das moderne Gold. Wenn man in irgendeiner Form von der modernen Technologie, zum Beispiel auch AI, produzieren will, muss man die Daten in digitaler Form haben. Ja, dass durchgängige digitale Prozesse einfach viel einfacher sind, als wenn man manuell Einzelschritte machen muss, allenfalls wieder muss zwischen Stabstellen, Abteilungen, Gruppen menschliche Schnittstellen aufbauen, die natürlich teurer sind und Zeit kostet. Automatisierung und Digitalisierung hilft da für einen

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